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0: Aber das ist ähnlich wie bei dem einen Bayerle, wo von der Alp runtergekommen ist, wo es die erste Waschstraße gegeben hat. Ich weiß nicht, Kinder, die erste, das, ich weiß nicht, wann es war, aber es war schon eine Weile her. Und der ist dann also in seinem Hirtli mit seinem weißen Daimler, wo dann da die Seide so mit Stroh und brauner Farbe verspritzt waren.
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0: Der ist dann vor der Waschstraße gestanden und hat das Ding angeguckt. Da sagt der Besitzer, sag jetzt immer, was stand jetzt? Die haben da noch nie so ein Ding gesehen. Und der war auf dem Weg zum Tänzen. Und hat gesagt, kann ich da meinen Karaoke-Schalau? Ich übersetze es, kann ich meinen Wagen dort auch waschen lassen? Na, der Besitzer gesagt, selbstverständlich, da fahren Sie dir vorne rein und dann machen Sie nur genau das, was auf den Schildern steht. Boah, ist ja gut. Dann ist er noch zuckelt. Nein, und nein gefahren. Du hast schon die etwas nach vorne tretende Augen gesehen, wo, dann, wo auf die Bürste halt zufahren ist. Das war schon ein bisschen schwierig, gell? Also ist nein gefahren. Und der Besitzer, der, dem hat der Sache nicht ganz traut und ist er hinten umgelaufen und hat gedacht, jetzt gucke ich mal, wie der da rauskommt. Nach kurzer Zeit kam also der Daimler weiß, blitzblank, ohne Stroh und ohne braune Farbe an die Seite. Der kam dann also vorne raus. Das Bayerl ist nicht mehr drin, gut. Der kam kurze Zeit später zwischen den Wurstbürsten durch.
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0: Ja, unterm Hut. Der Hut hat er noch aufgehört.
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0: Und geschimpft. So ein Schäfer, Nemo, das Klump. So ein Blödsinn. Da sehe ich der Besitzer, sag jetzt mal, ich habe doch zu Ihnen gesagt, Sie sollen doch genau bloß das machen, was auf den Schildern steht. Da sehe ich, da, nicht da, auf dem zweiten Stillstand, Gang raus.

0: Normal hätte ich ja gesagt, der ist nicht ganz sauber, aber.
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Berufsverkehr so um 16:30. 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

0: Aber das ist ähnlich wie bei dem einen Bayerle, wo von der Alp runtergekommen ist, wo es die erste Waschstraße gegeben hat. Ich weiß nicht, Kinder, die erste, das, ich weiß nicht, wann es war, aber es war schon eine Weile her. Und der ist dann also in seinem Hirtle mit seinem weißen Daimler, wo dann da die Seide so mit Stroh und brauner Farbe verspritzt waren.
1: Voll Teufel.
0: Der ist dann vor der Waschstraße gestanden und hat das Ding angeguckt. Und da sagt der Besitzer, sag jetzt immer, was stand jetzt? Die haben da noch nie so ein Ding gesehen. Und der war auf dem Weg zum Tänzen. Und hat er gesagt, kall da mein Karaoke-Schalau. Ich übersetze, es kann ich meinen Wagen dort auch waschen lassen. Na, der Besitzer gesagt, selbstverständlich, da fahren Sie dir vorne rein und dann machen Sie nur genau das, was auf den Schildern steht. Boah, ist ja gut. Dann ist er nun zuckelt, nein und nein gefahren. Du hast schon die etwas nach vorne tretende Augen gesehen, wo, dann, wo auf die Bürste halt zufahren ist. Das war schon ein bisschen schwierig, gell? Also er ist nein gefahren und der Besitzer, der, dem hat der Sache nicht ganz traut und dann ist er hinten umgelaufen und hat gedacht, jetzt gucke ich mal, wie der da rauskommt. Nach kurzer Zeit kam also der Daimler weiß blitzblank, ohne Stroh und ohne brauner Farbe an die Seite. Der kam dann also vorne raus. Das Bayerle ist nicht mehr drin, gut. Der kam kurze Zeit später zwischen den Wurstbürsten da.
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0: Ja, unterm Hut. Der Hut hat er noch aufgehört.
1: Und geschämt hat er.
0: Und geschimpft. So ein Schäfzack. Nemo, das Klump. So ein Blödsinn. Da sehe ich der Besitzer, sag jetzt mal, ich habe doch zu Ihnen gesagt, Sie sollen doch genau bloß das machen, was auf den Schildern stand. Da sehe ich, da habe ich da, nicht da, auf dem zweiten Stillstand, Gang raus.
1: Normalerweise hätte ich gesagt, der ist nicht ganz sauber. Aber
0: ja, ja.

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0: Aber das ist ähnlich wie bei dem einen Bayerle, wo von der Alp runtergekommen ist, wo es die erste Waschstraße gegeben hat. Ich weiß nicht, kennt ihr die erste, das, ich weiß nicht, wann es war, aber es war schon eine Weile her. Und der ist dann also in seinem Hirtli mit seinem weißen Daimler, wo dann da die Seide so mit Stroh und brauner Farbe verspritzt waren.
1: Voll Teufel.
0: Der ist dann vor der Waschstraße gestanden und hat das Ding angeguckt. Na, sich der Besitzer, sage jetzt immer, was stand jetzt? Die haben da noch nie so ein Ding gesehen. Und der war auf dem Weg zum Tänzen. Und hat gesagt, geh da meinen Karaoke-Schalau. Ich übersetze es, kann ich meinen Wagen dort auch waschen lassen? Na, der Besitzer gesagt, selbstverständlich, da fahren Sie dir vorne rein. Und dann machen Sie nur genau das, was auf den Schildern steht. Alles ja gut. Dann ist er nur zuckelt. Nein, und nein gefahren. Du hast schon die etwas nach vorne tretende Augen gesehen, wo, dann, wo auf die Bürste halt zufahren ist. Das war schon ein bisschen schwierig. Gell? Also er ist nein gefahren. Und der Besitzer, der, dem hat der Sache nicht ganz traut. Und dann ist er hinten rumgelaufen und hat gedacht, jetzt gucke ich mal, wie der da rauskommt. Nach kurzer Zeit kam also der Daimler weiß, blitzblank, ohne Stroh und ohne brauner Farbe an die Seite. Der kam dann also vorne raus. Das Bayerl ist nicht mehr drin, gut. Der kam kurze Zeit später zwischen den Wurstbürsten durch.
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0: 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Der Hut hat er noch aufgehört.
1: Und geschämt hat er.
0: Und geschimpft. So ein Scheißdreck. 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So ein Blödsinn. Da sehe ich der Besitzer, sag jetzt mal, ich habe doch zu Ihnen gesagt, Sie sollen doch genau bloß das machen, was auf den Schildern stand. Sagt, halt da, wenn ich da auf dem zweiten Stillstand, gang raus.
1: Normal hätte ich ja gesagt, der ist nicht ganz sauber. 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

0: Aber das ist ähnlich wie bei dem einen Bayerle, wo von der Alp runtergekommen ist, wo es die erste Waschstraße gegeben hat. Ich weiß nicht, kennt ihr die erste, das, ich weiß nicht, wann es war, aber es war schon eine Weile her. Und der ist dann also in seinem Hirtli mit seinem weißen Daimler, wo dann da die Seide so mit Stroh und brauner Farbe verspritzt waren.
1: Voll Teufel.
0: Der ist dann vor der Waschstraße gestanden und hat das Ding angeguckt. Dann sagt der Besitzer, sag jetzt immer, was stand jetzt? Die haben da noch nie so ein Ding gesehen. Und der war auf dem Weg zum Tänzen. Und hat er gesagt, kann ich da meinen Karaoke-Schalau? Ich übersetze es, kann ich meinen Wagen dort auch waschen lassen? Na, der Besitzer gesagt, selbstverständlich, da fahren Sie dir vorne rein und dann machen Sie nur genau das, was auf den Schildern steht. Boah, ist ja gut. Dann ist er nur zuckelt, nein und nein gefahren. Du hast schon die etwas nach vorne tretende Augen gesehen, wo dann, wo auf die Bürste halt zufahren ist. Das war schon ein bisschen schwierig, gell? Also er ist nein gefahren. Und der Besitzer, dem hat der Sache nicht ganz traut und ist er hinten rumgelaufen und hat gedacht, jetzt gucke ich mal, wie der da rauskommt. Nach kurzer Zeit kam also der Daimler weiß, blitzblank, ohne Stroh und ohne brauner Farbe an die Seite. Der kam dann also vorne raus. Das Bayerl ist nicht mehr drin, gut. Der kam kurze Zeit später zwischen den Wurstbürsten durch.
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0: Und geschimpft. 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Da sehe ich der Besitzer, sag jetzt mal, ich habe doch zu Ihnen gesagt, Sie sollen doch genau bloß das machen, was auf deine Schilder stand. Da sehe ich, da nicht da, auf dem zweiten Stillstand, gang raus.
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Berufsverkehr so um 16:30. 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

Berufsverkehr, so um 16:30. 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

Berufsverkehr, so um 16:30. 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
4: Hallo miteinander und einen schönen guten Abend. Jetzt balanciert gerade hier meine Dama noch.

Das, ja, komm. Genau, so ist prima. Ja, einen schönen guten Abend. Ich begrüße euch ganz herzlich zu einem weiteren Samstagstalk aus Britta's Radiocafé. Herzliche guten Abendgrüße gehen natürlich auch an alle Zuhörerinnen und Zuhörer von Illertal FM. Ja, wie heißt denn unser heutiges Thema, was ich mir ausgesucht habe, was ich euch heute mitbringe? Let's talk about nice. Das ist unser Thema heute und ich finde es schön, dass ihr euch heute auch wieder die Zeit nehmt, um gemeinsam mit mir auf so eine kleine Reise durch unseren mittlerweile ganz normalen Sprachalltag zu gehen. Also heute wird es ein bisschen amüsant, ein bisschen lustig, aber auch nachdenklich und vielleicht entdeckt ihr ja an der einen oder anderen Stelle sogar ein bisschen von euch selber wieder. Denn ehrlich gesagt, mal Hand aufs Herz, habt ihr in letzter Zeit schon mal das Wort nice gesagt, obwohl ihr das früher wahrscheinlich nie benutzt hättet? Oder habt ihr jemanden cringe sagen hören und euch gefragt, ist das jetzt eigentlich was Gutes oder eher nicht? Also ich finde, gefühlt tauchen irgendwie ständig neue Wörter auf und ehe man sich's versieht, gehören die ganz plötzlich und selbstverständlich zu unserem Alltag. Ja, die einen von uns finden das spannend, andere verdrehen die Augen und fragen sich, ob unsere schöne deutsche Sprache langsam verloren geht. Ich persönlich glaube allerdings, dass hinter diesen kleinen Modewörtern viel mehr steckt, als wir auf den ersten Blick vermuten würden. Und deshalb möchte ich heute gemeinsam mit euch über nice und cringe und einige andere Begriffe sprechen. Natürlich mit dem Augenzwinkern, aber auch mit der ein oder anderen überraschenden Erkenntnis. Also macht's euch gemütlich, lehnt euch zurück. Temperaturen sind ja heute angenehm. Wir haben aktuell, ich gucke gerade, in der Oberpfalz 21 Grad. Und jetzt starten wir ganz passend mit einem Titel, bei dem man fast schmunzeln muss. Denn wenn man sich manche Diskussionen über unsere Sprache anschaut, könnte man wirklich meinen, wir hätten Trouble in Paradise.

Soderle, Dame hat sich's gemütlich gemacht auf ihrem Kratzbaum hinter mir, schräg hinter mir. Und wir starten mit dem Wörtchen nice. Ich glaube, das ist eins der beliebtesten Worte der letzten Jahre. Und eigentlich ist ja dieses kleine englische Wort unglaublich unkompliziert. Ne, das bedeutet so viel wie schön, klasse, prima oder einfach gefällt mir. Das Verrückte daran ist, dass es mittlerweile für fast alles benutzt wird. Jemand erzählt dir, dass er endlich seinen Keller aufgeräumt hat. Nice. Eine Freundin hat einen neuen Job. Nice. Es regnet nach wochenlanger Trockenheit. Auch irgendwie nice. Manchmal habe ich sogar das Gefühl, dass dieses Wort einen halben oder gar ganzen Satz ersetzt. Früher hätten wir vielleicht gesagt, na, das freut mich aber wirklich sehr für dich. Heute genügt nice. Zugegeben, manchmal ist es tatsächlich ziemlich praktisch. Das nächste Wort, über das wir sprechen, ist lost. Übersetzt bedeutet es eigentlich verloren. Im Alltag beschreibt es aber eher einen Menschen, der gerade völlig planlos oder orientierungslos wirkt. Kennt ihr das? Ihr geht in den Baumarkt, wollt eigentlich nur eine Schraube kaufen und plötzlich steht er vorm Regal mit gefühlt 5000 verschiedenen Schraubenarten. Genau dieser Blick, leicht verzweifelt, ein bisschen überfordert und mit der Hoffnung, dass schnell irgendein Mitarbeiter auftaucht, das ist lost. Oder wenn man das Handy sucht und es die ganze Zeit in der eigenen Hand hält. Ja, willkommen im Club. Das passiert nicht nur Jugendlichen, sondern uns allen. Random hätten wir auch noch im Angebot. Und dieses Wort beschreibt Dinge, die völlig unerwartet und ohne jeden Zusammenhang passieren. Ihr geht eigentlich nur schnell einkaufen und kommt mit einer Zimmerpflanze, einer Duftkerze und einer schönen schicken neuen Tasse nach Hause. Aber die Milch habt ihr vergessen. Das war ziemlich random. Ja, oder jemand erzählt mitten im Gespräch plötzlich, dass Pinguine Knie haben. Kein Mensch weiß, warum dieses Thema gerade jetzt auf den Tisch kommt, aber plötzlich sprechen random alle über Pinguine. Und ich finde, das Leben schreibt einfach die besten Geschichten, ja, auch wenn sie überhaupt keinen Sinn ergeben. Oder vielleicht gerade deswegen. Ein Wort, das man inzwischen ebenfalls ständig hört, ist safe. Eigentlich bedeutet es zwar sicher, aber im Alltag hat es noch ein bisschen andere Bedeutungen. Wer heutzutage safe sagt, meint meistens auf jeden Fall oder ganz bestimmt oder da bin ich mir absolut sicher. Fragt dich zum Beispiel jemand, kommst du morgen vorbei? Dann reicht ein kurzes safe. Man könnte natürlich auch antworten, ja selbstverständlich, drauf kannst du dich verlassen. Aber warum denn zu viele Wörter benutzen, wenn es auch mit einem geht? Erstaunlich ist dabei, wie selbstverständlich dieses englische Wort inzwischen mitten in deutschen Sätzen auftaucht. Und trotzdem versteht jeder sofort, was gemeint ist. Also wenn ihr mich fragt, ja, ob dieses Wort inzwischen feste in unserer Alltagssprache integriert ist, dann lautet meine Antwort ganz klar, safe. Ja? So, und jetzt kommen wir zu einem Wort, bei dem viele erstmal die Stirn runzeln. Cringe. Oh. Wörtlich lässt sich das gar nicht so einfach übersetzen. Gemeint ist so dieser Moment, in dem einem etwas total unangenehm oder ziemlich peinlich ist, so dass sich innerlich alles zusammenzieht. Ja, man schaut zu, möchte am liebsten wegschauen und denkt, oh nein, bitte hör auf. Ja, also das ist so ein typisches Beispiel, gerade bei den jüngeren Menschen, die angecringed sind, wenn der Papa mit 60 plötzlich TikTok entdeckt und da voller Begeisterung seine Tänze vor der Kamera aufführt. Ja, die Kinder sitzen daneben, schlagen sich die Hände vors Gesicht und denken einfach nur noch cringe.
Und dabei finde ich, das ist ein ziemlich lustiges Wort, denn jeder von uns kennt ja dieses Gefühl. Ja, ich vergleiche das manchmal so mit dem Wort Fremdschämen. Ja, also man muss selber gar nicht betroffen sein. Manchmal reicht es Zuschauen, um sich angecringed zu fühlen. Unglaublich. Naja, ich weiß ja auch nicht, wie es euch geht, ja. Vielleicht haben wir alle gerade gemeinsam ein paar neue Wörter gelernt. Und falls ihr heute Abend irgendwann eure Kinder oder Enkel ganz lässig mit einem Safe oder Nice überrascht, dann denkt bitte nicht an mich, auch wenn sie euch plötzlich komisch anschauen. Sprache verändert sich eben ständig, ne? Das war früher so, wenn man sich die Sprachentwicklung anschaut, ja, und das wird wahrscheinlich auch noch in 200 Jahren so sein. Und weil wir gerade so ein bisschen dazugelernt haben, finde ich, passt der nächste Titel ganz, ganz wunderbar. School Days. Bis gleich.

Schöner Song, Chuck Berry. Ja, und jetzt kommen wir zu einer kleinen Weltpremiere. Denn für das nächste Wort gibt es keinen Eintrag irgendwo, in keinem Wörterbuch, nicht in Google, nirgendwo. Das erfinden wir quasi heute neu. Und dieses neue Wort heißt Crunch, geschrieben C-R-U-N-G-E. Crunch. Und was bedeutet das? Ganz einfach, Crunch ist der Moment, wenn Cringe einfach nicht mehr ausreicht. Wenn irgendwas so unfassbar peinlich ist, dass selbst das Wort Cringe sagt, dafür bin ich nicht mehr zuständig. Und vielleicht erlebt dieses Wort Crunch nie den Sprung in den Duden oder sonst irgendwo hin. Aber sollte das mal irgendwann auftauchen oder euch über die Lippen kommen, dann könnt ihr sagen, ich war dabei, als es geboren wurde. Und zwar damals random in Britas Radiocafé. Und das wäre zugegeben irgendwie ziemlich nice. Und vielleicht denkt ihr gerade, ach Britta, was für ein schräges Wort. Ja, kann sein. Aber ich finde, Sprache soll auch mal mutig sein. Sprache soll ausprobieren, spielen und sich verändern. Und vielleicht braucht ja jedes neue Wort so am Anfang ein bisschen, ja, Biss oder vielleicht auch ein paar Krallen. Und da ist der Tiger überhaupt nicht verkehrt.

Ja, und dann gibt es natürlich auch diese Alltagssituationen. Und ich denke mal, die werdet ihr, die erlebe ich, die erleben wir alle. Ja, und da habe ich letztens so mitbekommen, wie unterschiedlich Generationen mittlerweile sprechen. Die Oma erzählte ihrem Enkel voller Begeisterung, dass sie den ganzen Nachmittag Apfelkuchen gebacken hätte, die Nachbarin zu Besuch war und alle total begeistert waren von Omas Apfelkuchen. Der Enkel hört aufmerksam zu, hat freundlich genickt und sagte, nice. Und die Oma hat ihn so angeschaut und vermutlich überlegt, ob das jetzt irgendein Lob war oder einfach nur ein versehentliches Geräusch. Er wiederum versteht gar nicht, warum die Oma noch auf eine längere Antwort wartet. Und da sage ich, zwei Generationen, zwei Sprachwelten und am Ende haben sich trotzdem beide verstanden. Und auch in der Schule kommt es ja immer wieder vor. Der Lehrer, ja, der mir das erzählt hat, hat erzählt, erklärt natürlich, ja, mit viel Engagement hat er ein schwieriges Thema seinen Schülern näher gebracht, hat Formeln an die Tafel geschrieben und am Ende ganz motiviert gefragt, hat das jeder verstanden? Ein Schüler hob den Daumen, grinst und sagt nur, safe. Der Lehrer hat sich natürlich zunächst über die schnelle Rückmeldung gefreut, aber sich dann doch einen kurzen Moment gefragt, ob das eine vollständige Antwort war. Ja, manchmal reichen eben schon vier Buchstaben für eine ganze Unterhaltung. Und dieses ganze abgekürzte Miteinandersprechen erinnert mich jetzt im Moment an Klüppel und Kober. Kennt ihr wahrscheinlich, ne? Die Allgäuer, ne? Den Kluftinger. Geschrieben haben. Ja, die haben ja auch so spannende Unterhaltungen, die bestehen aus 5 Wörtern. Also das ist wirklich faszinierend, ja. Und besonders spannend fand ich so ein Gespräch zwischen guten Freundinnen. Die eine hat stolz ihr neues Kleid gezeigt, die andere schaut kurz hin und sagt, nice. Und dann erzählt die von ihrem Wochenende. Die Antwort lautet, wild. Danach kommt noch ein Foto vom Urlaub mit dem kurzen Mega. Und zum Abschied gab es kein bis später, sondern safe, wir sehen uns, ja. Und die beiden gingen aber auseinander und fühlten sich wunderbar unterhalten und verstanden. Und das Faszinierende ist ja eigentlich, wie viele Gefühle heute in erstaunlich wenigen Wörtern stecken. Und das ist so faszinierend. Ich weiß nicht, wie es da euch geht. Sprache verändert sich. Menschen verändern sich. Generationen verändern sich. Aber eines bleibt ja immer gleich. Wir möchten verstanden werden. Und solange das gelingt, egal mit wie vielen Worten, ist doch eigentlich alles gut.

Ja, das war Marty Robbins. Kennt ihr von dem Devil Woman? Das ist auch wirklich ein toller Song. So, bis hierhin haben wir uns ziemlich random durch die Welt der neuen Wörter bewegt. Haben vielleicht oder hoffentlich das ein oder andere Mal geschmunzelt und sind dabei nicht komplett lost gegangen. Vielleicht fandet ihr manches nice, bei anderen Begriffen habt ihr vielleicht gedacht, ach Gott, ist das cringe. Und spätestens bei Crunch habt ihr euch wahrscheinlich gefragt, was passiert denn hier gerade? Aber jetzt wird's spannend, Trommelwirbel. Denn unser Gehirn hat bei all diesen neuen Wörtern tatsächlich ein kleines Wörtchen mitzureden. Und das ist ganz ohne Witz safe. Unser Gehirn ist nämlich ein echtes Gewohnheitstier. Es liebt Dinge, die es schon kennt und arbeitet am liebsten mit dem, was ihm vertraut ist. Und das ist auch gar nicht faul, sondern ziemlich schlau. Kann man sich vorstellen, ne? Würde unser Gehirn jeden einzelnen Gedanken jedes Mal komplett neu durchdenken, boah, da wären wir wahrscheinlich schon nach dem Frühstück völlig erschöpft. Und deshalb legt sich das Gehirn gewissermaßen kleine Abkürzungen zu. Viele Wörter benutzen wir deshalb automatisch und denken darüber überhaupt nicht mehr nach. Und genau deshalb passiert was Spannendes, wenn plötzlich ein neues Wort auftaucht. Unser Gehirn wird nämlich neugierig. Es hält einen Moment inne und fragt sich, hä, Moment mal, was bedeutet das denn eigentlich? Und unser Gehirn versucht, das neue Wort mit etwas, was es kennt, zu verbinden und findet nach und nach raus, wie und wann das neue Wort benutzt wird und speichert es ab mit der Zeit. Und das ist so eine Art kleines Training für unseren Kopf. Nicht anstrengend, eher wie so eine Art von Spaziergang auf dem Weg, den wir bisher noch nie gegangen sind. Und natürlich ist ja klar, niemand wird über Nacht jetzt zum Genie, nur weil er statt prima nice sagt. Aber jedes neue Wort, das wir verwenden, erweitert ja nicht nur unseren Wortschatz, sondern auch unsere Gehirnzellen. Und je mehr Möglichkeiten wir haben, Gedanken oder Gefühle auszudrücken, desto beweglicher, könnte man sagen, bleibt auch unser Denken. Also ich sage immer, Sprache ist deswegen nicht nur Kommunikation, Sprache hält unseren Kopf in Bewegung. Und das Schönste daran ist, unser Gehirn lernt ein Leben lang. Und das wissen wir heute, ja, wissenschaftlich, neurowissenschaftlich ist das belegt. Ja, früher dachte man, das Gehirn hat eine begrenzte Anzahl an Jahren, um zu lernen, und dann geht nichts mehr. Und heute weiß man, dass das Gehirn ein Leben lang lernen kann. Und da ist es völlig egal, ob du 20, 50 oder 80 bist. Wir können in jedem Alter neue Wörter lernen, neue Zusammenhänge verstehen und unseren Wortschatz erweitern. Vielleicht müssen wir also gar nicht jedes neue Wort lieben, aber ich finde, wir dürfen neugierig drauf sein. Denn manchmal steckt hinter einem kleinen Wort wie nice viel mehr, als man zunächst vermutet. Und das finde ich schon richtig nice. Und das ist doch ein schöner Gedanke, ja? Während man ganz entspannt miteinander plaudert, egal mit wie vielen Worten, arbeitet unser Supergehirn im Hintergrund die ganze Zeit mit. Das verknüpft, sortiert, speichert und entdeckt Neues, oft ohne dass wir das überhaupt merken. Und ich glaube schon, dass das so eine Art von, ja, Geheimnis ist, wie unser Gehirn funktioniert, obwohl man das ja neurowissenschaftlich erklären kann, wie das Gehirn funktioniert. Aber so in diesem Gesamtkontext ist das für mich, ich muss die Überleitung, die Brücke schlagen, ihr merkt es, ja, ist es für mich natürlich ein Land voller Geheimnisse. Und genau dorthin
nehme ich euch bzw. Triss Mannheim musikalisch mit Land of Secrets.

So, da sind wir wieder. Ja, in der letzten Zeit, also eigentlich schon in den letzten Jahren, hört man immer wieder den Satz: Früher war unsere Sprache viel schöner. Ja, es gab immer Zeiten, in denen Sprache irgendwie schöner war, ja, im Rückblick. Und es gibt aber auch so die Zeit, besonders in der Barockepoche. Da liebten Dichter, Schriftsteller, Gelehrte und die Menschen an den Höfen lange, kunstvolle und oft, ja, wie sagt man, total blumige Formulierungen. Ein Brief war damals nicht einfach nur eine Nachricht, der durfte beeindrucken und Gefühle ausdrücken und zeigen. Ja, der Verfasser zeigte, dass er mit Sprache umgehen konnte. Ja, da hieß es zum Beispiel: Mit innigster Freude nahm ich euer geschätztes Schreiben entgegen. Ist das nicht ein herrlicher Satz, ja? Heute würden wir schreiben: Danke für deine Nachricht. Oder manche schreiben sogar auch nur: Hab's gelesen.

sprechen. Sprache verrät, wie Menschen leben, wie sie denken und was ihnen wichtig ist. Und deshalb glaube ich persönlich auch nicht, dass unsere Sprache schlechter geworden ist. Nee, sie ist einfach anders geworden. Sie ist schneller geworden, direkter, ja, und manchmal auch internationaler, ja. Und vielleicht werden unsere Ururenkel eines Tages über unsere Nachrichten schmunzeln. Ja, vielleicht lesen die dann so nice, safe oder ein Daumen hoch Emoji und fragen sich, was wir uns dabei eigentlich gedacht haben. So wie wir heute manchmal staunen über die kunstvollen Sätze aus der Barockzeit. Und das Schönste an Sprache für mich persönlich ist, dass sie niemals stehen bleibt. Sprache begleitet jede Generation. Sprache verändert sich und erzählt so ihre ganz eigene Geschichte. Und am Ende gilt ja wohl ein Satz, den ich persönlich besonders schön finde. Jede Zeit spricht so, wie sie lebt. Und jeder Mensch lebt so, wie er spricht. Na, ist das nicht ein tiefes Sinnwort, ja? Jede Generation hinterlässt halt ihre Spuren in der Musik, in Erinnerungen, eben auch in Sprache. Manches verschwindet wieder, manches bleibt, ja, und vieles kehrt im neuen Kleidchen, wie ich immer sage, zurück. Immer und immer wieder. Over and over.

Ja, let's talk about nice. Das war unser Thema heute für den heutigen Samstagstalk. Und ich weiß nicht, wer von euch, ist ja logisch, dass ich es nicht weiß, aber ich sag's trotzdem, ich weiß nicht, wer von euch gestern dabei war beim Häppchenspuk. Da habe ich euch ja quasi angeboten, dass ihr abstimmen könnt über das nächste Thema nächsten Freitag zum nächsten Häppchenspuk. Da geht es ja um paranormales, übersinnliche Phänomene, Mystery, Dark Crime, Andersmeinungen und Unerforschtes. Ich habe so viele E-Mails bekommen und die werde ich jetzt dann die nächsten Tage auswerten und gucken, was ganz hoch im Kurs steht, denn ihr bestimmt das Thema für das nächste Häppchenspuk. Also da

könnt ihr mal gerne noch weiterschreiben. Wenn ihr mögt, könnt ihr noch mitmachen bei der Abstimmung. Die E-Mail-Adresse lautet nachtfalkin@t-online.de. Genau. Und da ich mehrfach gefragt wurde, in etlichen E-Mails auch, ob ich so eine Abstimmung nicht auch für den Samstagstalk machen könnte, voilà, wir eröffnen die Abstimmung für den nächsten Samstagstalk. Im Samstagstalk, da sprechen wir ja über so Themen wie heute, Let's Talk About Nice. Beim letzten Samstagstalk war es das Thema Justizirrtümer. Auch ein spannendes Thema. Also im Samstagstalk könnt ihr abstimmen quasi über Themen, die Fragen des Lebens betreffen. Auch Justizirrtümer, Kriminalfälle, aber keine Dark Crime, die machen wir dann eher bei der Nachtfalkin. Was euch so einfällt, ja, zwischenmenschliche Themen, was ganz toll ankam bei euch, war ja auch mein Samstagstalk zum Thema Love Scammer. Also alles so rundherum, alles was das Leben betrifft, könnt ihr mir schreiben, wenn ihr da einen Themenwunsch habt, ja. Und das ist ja ganz breit gefächert. Die E-Mails für den Samstagstalk gehen ebenso bitte an nachtfalkin@t-online.de. Und da bin ich gespannt, was ihr da für Themenvorschläge habt, ob sich da ein Thema besonders rauskristallisiert für den nächsten Samstagstalk. Bin ich sehr, sehr gespannt. Also schreibt mir gerne, haut in die Tasten, was euch einfällt, worüber ich gerne mal sprechen soll. Machen wir natürlich. Genau. Und bevor wir uns verabschieden, habe ich noch hier, weil es einfach gerade Laune macht und weil ich es unglaublich schön finde, The Birds and the Bees.

Ist das nicht wirklich ein schöner Song? Macht echt voll Spaß zuzuhören. Jewel Akins war das. Ja, und jetzt habe ich mir gerade noch überlegt, dass ich euch einen ganz tollen, sprachlich angepassten Abschiedsgruß mit auf den Weg gebe. Und ich verbleibe mit aufrichtigen Wünschen für euer Wohlbefinden und hoffe von Herzen, dass euch unser heutiger Gedankengang Freude bereitet hat. Möge euch der verbleibende Abend in wohliger Gemütlichkeit umfangen und die kommende Nacht von Ruhe, Frieden und den erquicklichsten Träumen erfüllt sein. Und sollte euch unterwegs das eine oder andere Nice über die Lippen gleiten, so betrachtet es als kleinen Gruß an die lebendige

Sprache unserer Zeit. War das nicht schön? Ach ja, man könnte jetzt noch zufügen, in diesem Sinne, bleibet nice. 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Und ihr könnt mir schreiben, Themenvorschläge, Themenwünsche für den nächsten Samstagstalk an nachtfalkin@t-online.de. Und dann freue ich mich natürlich auf den nächsten Samstag, 21 Uhr, hier in Britas Radiocafé, auch in auf Illertal FM. Und bis dahin verbleibe ich in herzlicher Verbundenheit. Ja, und auch das ist Sprache, Poesie in Bewegung. Und als letzte Songs habe ich für euch die Poesie in Bewegung, Poetry in Motion und weil es Laune macht, Tweedledee. Dann macht's gut, habt einen schönen Abend und auf bald.

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0: Aber das ist ähnlich wie bei dem einen Bayerle, wo von der Alp runtergekommen ist, wo es die erste Waschstraße gegeben hat. Ich weiß nicht, kennt ihr die erste, das, ich weiß nicht, wann es war, aber es war schon eine Weile her. Und der ist dann also in seinem Hirtli mit seinem weißen Daimler, wo dann da die Seide so mit Stroh und brauner Farbe verspritzt waren.
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0: Der ist dann vor der Waschstraße gestanden und hat das Ding angeguckt. Und dann sagt der Besitzer, sag jetzt immer, was stand jetzt? Die haben da noch nie so ein Ding gesehen. Und der war auf dem Weg zum Tanzen. Und hat gesagt, kall da meinen Karaoke-Schalau. Ich übersetze, jetzt kann ich meinen Wagen dort auch waschen lassen. Na, der Besitzer gesagt, selbstverständlich, da fahren Sie dir vorne rein und dann machen Sie nur genau das, was auf den Schildern steht. Alles ja gut. Dann ist er nur zuckelt, nein und nein gefahren. Du hast schon die etwas nach vorne tretende Augen gesehen, wo, dann, wo auf die Bürste halt zufahren ist. Das war schon ein bisschen schwierig, gell? Also er ist nein gefahren und der Besitzer, der, dem hat der Sache nicht ganz traut und ist er hinten umgelaufen und hat gedacht, jetzt gucke ich mal, wie der da rauskommt. Nach kurzer Zeit kam also der Daimler weiß blitzblank, ohne Stroh und ohne brauner Farbe, wenn ihr seht. Der kam dann also vorne raus. Das Bayerle ist nicht mehr drin, gut. Der kam kurze Zeit später zwischen den Wurstbürsten durch.
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0: Ja, unterm Hut. Der Hut hat er noch aufgehört.
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0: Und geschimpft. So ein Schäfer. Nemo, das Klump. So ein Blödsinn! Da sehe ich der Besitzer, sag jetzt mal, ich habe doch zu Ihnen gesagt, Sie sollen doch genau bloß das machen, was auf den Schildern steht. Da sehe ich, da, nicht da, auf dem zweiten Stillstand, gang raus!

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